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2: Ay, unos chilaquilitos, mijo.
1: Papi, no pasa nada, dale.
2: No le hace, pon las canciones que quieras.